0: Ganz viele Bitter White, ihr hört das erste Mal das aufsingen. Warum hast du nicht mein gesagt? Roland Kaiser und Mike Kelly. Das allemal hier in der Tasche kennen, hoi. Ah ja, das muss auch kunnen, Roland Kaiser.
1: Du solltest Mike Kelly.

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